Albo Rosie, ein Sizilianer in Jamaica. Er bringt die wahrhaftigen Reggae-Vibes wieder und das war sein Auftritt beim Summer Jam 2025. Cosmo-Konzerte mit einem Highlight vom größten Reggae-Festival Europas und weitere Highlights vom Summer Jam gibt's hier in den kommenden Wochen, unter anderem noch mit Beanie Man oder Mr. Vegas. Shoutouts gehen raus an Rockpalast, die haben uns nämlich diesen Mitschnitt dankenswerterweise zur Verfügung gestellt und da bei Rockpalast auf der Seite könnt ihr euch die Auftritte vom Summer Jam und vieles mehr als Videos anschauen. Mein Name ist Uyeon Kim und ich wünsche euch noch einen schönen Sonntag. Bye bye.

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2: Das Summer Jam in Köln ist ja eins der größten Reggae-Festivals Europas. Alles, was Rang und Namen im Reggae hat, trifft sich dort einmal im Jahr am Fühlinger See. Ja, und einer ist da mittlerweile Stammgast, Albo Rosy. Der hat im letzten Sommer einen fulminanten Auftritt am Festival Freitag hingelegt. Der Sizilianer ist neben Gentleman der wichtigste Reggae-Artist aus Europa. Ja, und Albo Rosy, der lebt schon seit über 20 Jahren in Kingston, Jamaika, und er bringt von dort vor allem Rubber Dub wieder, ein Vorläufer von Dancehall aus den 70ern. Ja, und das mit einem mächtigen Sound, alles selbst produziert und häufig sogar ganz alleine im Studio eingespielt. Auf dem Summer Jam ist er mit seinem Schengen-Clan aufgetreten und hat mächtig abgeliefert. Hier ist Albo Rosy mit seinem Auftritt beim Kölner Reggae Festival vergangenen Sommer. Das könnt ihr euch übrigens auch als Video beim Rockpalast anschauen. Mein Name ist Ooyong Kim. 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

Albo Rosie, ein Sizilianer in Jamaica. Er bringt die wahrhaftigen Reggae-Vibes wieder und das war sein Auftritt beim Summer Jam 2025. Cosmo Konzerte mit einem Highlight vom größten Reggae-Festival Europas und weitere Highlights vom Summer Jam gibt's hier in den kommenden Wochen, unter anderem noch mit Beanie Man oder Mr. Vegas. Shoutouts gehen raus an Rockpalast, die haben uns nämlich diesen Mitschnitt dankenswerterweise zur Verfügung gestellt und da bei Rockpalast auf der Seite könnt ihr euch die Auftritte vom Summer Jam und vieles mehr als Videos anschauen. Mein Name ist Uyeon Kim und ich wünsche euch noch einen schönen Sonntag. Bye bye.

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2: Das Summer Jam in Köln ist ja eins der größten Reggae-Festivals Europas. Alles, was Rang und Namen im Reggae hat, trifft sich dort einmal im Jahr am Fühlinger See. Ja, und einer ist da mittlerweile Stammgast, Albo Rosie. Der hat im letzten Sommer einen fulminanten Auftritt am Festival Freitag hingelegt. Der Sizilianer ist neben Gentleman der wichtigste Reggae-Artist aus Europa. Ja, und Albo Rosie, der lebt schon seit über 20 Jahren in Kingston, Jamaika, und er bringt von dort vor allem Rubberdub wieder, ein Vorläufer von Dancehall aus den 70ern. Ja, und das mit einem mächtigen Sound, alles selbst produziert und häufig sogar ganz alleine im Studio eingespielt. Auf dem Summer Jam ist er mit seinem Schengen-Clan aufgetreten und hat mächtig abgeliefert. Hier ist Albo Rosie mit seinem Auftritt beim Kölner Reggae Festival vergangenen Sommer. Das könnt ihr euch übrigens auch als Video beim Rockpalast anschauen. Mein Name ist Ooyong Kim. 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

Alba Rosie, ein Sizilianer in Jamaica. Er bringt die wahrhaftigen Reggae-Vibes wieder und das war sein Auftritt beim Summer Jam 2025. Cosmo-Konzerte mit einem Highlight vom größten Reggae-Festival Europas und weitere Highlights vom Summer Jam gibt's hier in den kommenden Wochen, unter anderem noch mit Beanie Man oder Mr. Vegas. Shoutouts gehen raus an Rockpalast, die haben uns nämlich diesen Mitschnitt dankenswerterweise zur Verfügung gestellt und da bei Rockpalast auf der Seite könnt ihr euch die Auftritte vom Summer Jam und vieles mehr als Videos anschauen. Mein Name ist Uyeon Kim und ich wünsche euch noch einen schönen Sonntag. Bye bye.

Albo Rosie, ein Sizilianer in Jamaica. Er bringt die wahrhaftigen Reggae-Vibes wieder und das war sein Auftritt beim Summer Jam 2025. Cosmo Konzerte mit einem Highlight vom größten Reggae-Festival Europas und weitere Highlights vom Summer Jam gibt's hier in den kommenden Wochen, unter anderem noch mit Beanie Man oder Mr. Vegas. Shoutouts gehen raus an Rockpalast, die haben uns nämlich diesen Mitschnitt dankenswerterweise zur Verfügung gestellt und da bei Rockpalast auf der Seite könnt ihr euch die Auftritte vom Summer Jam und vieles mehr als Videos anschauen. Mein Name ist Ooyong Kim und ich wünsche euch noch einen schönen Sonntag. Bye bye.

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2: Das Summer Jam in Köln ist ja eins der größten Reggae-Festivals Europas. Alles, was Rang und Namen im Reggae hat, trifft sich dort einmal im Jahr am Fühlinger See. Ja, und einer ist da mittlerweile Stammgast, Albo Rosy. Der hat im letzten Sommer einen fulminanten Auftritt am Festival Freitag hingelegt. Der Sizilianer ist neben Gentleman der wichtigste Reggae-Artist aus Europa. Ja, und Albo Rosy, der lebt schon seit über 20 Jahren in Kingston, Jamaika, und er bringt von dort vor allem Rubberdub wieder, ein Vorläufer von Dancehall aus den 70ern. Ja, und das mit einem mächtigen Sound, alles selbst produziert und häufig sogar ganz alleine im Studio eingespielt. Auf dem Summer Jam ist er mit seinem Schengen-Clan aufgetreten und hat mächtig abgeliefert. Hier ist Albo Rosy mit seinem Auftritt beim Kölner Reggae Festival vergangenen Sommer. Das könnt ihr euch übrigens auch als Video beim Rockpalast anschauen. Mein Name ist Ooyong Kim. 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

Alba Rosie, ein Sizilianer in Jamaica. Er bringt die wahrhaftigen Reggae-Vibes wieder und das war sein Auftritt beim Summer Jam 2025. Cosmo-Konzerte mit einem Highlight vom größten Reggae-Festival Europas und weitere Highlights vom Summer Jam gibt's hier in den kommenden Wochen, unter anderem noch mit Beanie Man oder Mr. Vegas. Shoutouts gehen raus an Rockpalast, die haben uns nämlich diesen Mitschnitt dankenswerterweise zur Verfügung gestellt und da bei Rockpalast auf der Seite könnt ihr euch die Auftritte vom Summer Jam und vieles mehr als Videos anschauen. Mein Name ist Ooyong Kim und ich wünsche euch noch einen schönen Sonntag. Bye bye.

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2: Das Summer Jam in Köln ist ja eins der größten Reggae-Festivals Europas. Alles, was Rang und Namen im Reggae hat, trifft sich dort einmal im Jahr am Fühlinger See. Ja, und einer ist da mittlerweile Stammgast, Albo Rosie. Der hat im letzten Sommer einen fulminanten Auftritt am Festival Freitag hingelegt. Der Sizilianer ist neben Gentleman der wichtigste Reggae-Artist aus Europa. Ja, und Albo Rosie, der lebt schon seit über 20 Jahren in Kingston, Jamaica, und er bringt von dort vor allem Rubberdub wieder, ein Vorläufer von Dancehall aus den 70ern. Ja, und das mit einem mächtigen Sound, alles selbst produziert und häufig sogar ganz alleine im Studio eingespielt. Auf dem Summer Jam ist er mit seinem Schengen-Clan aufgetreten und hat mächtig abgeliefert. Hier ist Albo Rosie mit seinem Auftritt beim Kölner Reggae Festival vergangenen Sommer. Das könnt ihr euch übrigens auch als Video beim Rockpalast anschauen. Mein Name ist Ooyong Kim. 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

Alba Rosie, ein Sizilianer in Jamaica. Er bringt die wahrhaftigen Reggae-Vibes wieder und das war sein Auftritt beim Summer Jam 2025. Cosmo-Konzerte mit einem Highlight vom größten Reggae-Festival Europas und weitere Highlights vom Summer Jam gibt's hier in den kommenden Wochen, unter anderem noch mit Beanie Man oder Mr. Vegas. Shoutouts gehen raus an Rockpalast, die haben uns nämlich diesen Mitschnitt dankenswerterweise zur Verfügung gestellt und da bei Rockpalast auf der Seite könnt ihr euch die Auftritte vom Summer Jam und vieles mehr als Videos anschauen. Mein Name ist Uyeon Kim und ich wünsche euch noch einen schönen Sonntag. Bye bye.

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2: Das Summer Jam in Köln ist ja eins der größten Reggae-Festivals Europas. Alles, was Rang und Namen im Reggae hat, trifft sich dort einmal im Jahr am Fühlinger See. Ja, und einer ist da mittlerweile Stammgast, Albo Rosy. Der hat im letzten Sommer einen fulminanten Auftritt am Festival Freitag hingelegt. Der Sizilianer ist neben Gentleman der wichtigste Reggae-Artist aus Europa. Ja, und Albo Rosy, der lebt schon seit über 20 Jahren in Kingston, Jamaika, und er bringt von dort vor allem Rubber Dub wieder, ein Vorläufer von Dancehall aus den 70ern. Ja, und das mit einem mächtigen Sound, alles selbst produziert und häufig sogar ganz alleine im Studio eingespielt. Auf dem Summer Jam ist er mit seinem Schengen-Clan aufgetreten und hat mächtig abgeliefert. Hier ist Albo Rosy mit seinem Auftritt beim Kölner Reggae Festival vergangenen Sommer. Das könnt ihr euch übrigens auch als Video beim Rockpalast anschauen. Mein Name ist Ooyong Kim. 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

Alba Rosie, ein Sizilianer in Jamaica. Er bringt die wahrhaftigen Reggae-Vibes wieder und das war sein Auftritt beim Summer Jam 2025. Cosmo-Konzerte mit einem Highlight vom größten Reggae-Festival Europas und weitere Highlights vom Summer Jam gibt's hier in den kommenden Wochen, unter anderem noch mit Beanie Man oder Mr. Vegas. Shoutouts gehen raus an Rockpalast, die haben uns nämlich diesen Mitschnitt dankenswerterweise zur Verfügung gestellt und da bei Rockpalast auf der Seite könnt ihr euch die Auftritte vom Summer Jam und vieles mehr als Videos anschauen. Mein Name ist Uyeon Kim und ich wünsche euch noch einen schönen Sonntag. Bye bye.

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2: Das Summer Jam in Köln ist ja eins der größten Reggae-Festivals Europas. Alles, was Rang und Namen im Reggae hat, trifft sich dort einmal im Jahr am Fühlinger See. Ja, und einer ist da mittlerweile Stammgast, Albo Rosy. Der hat im letzten Sommer einen fulminanten Auftritt am Festival Freitag hingelegt. Der Sizilianer ist neben Gentleman der wichtigste Reggae-Artist aus Europa. Ja, und Albo Rosy, der lebt schon seit über 20 Jahren in Kingston, Jamaica, und er bringt von dort vor allem Rubberdub wieder, ein Vorläufer von Dancehall aus den 70ern. Ja, und das mit einem mächtigen Sound, alles selbst produziert und häufig sogar ganz alleine im Studio eingespielt. Auf dem Summer Jam ist er mit seinem Schengen-Clan aufgetreten und hat mächtig abgeliefert. Hier ist Albo Rosy mit seinem Auftritt beim Kölner Reggae Festival vergangenen Sommer. Das könnt ihr euch übrigens auch als Video beim Rockpalast anschauen. Mein Name ist Ooyong Kim. 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

Albo Rosie, ein Sizilianer in Jamaica. Er bringt die wahrhaftigen Reggae-Vibes wieder und das war sein Auftritt beim Summer Jam 2025. Cosmo-Konzerte mit einem Highlight vom größten Reggae-Festival Europas und weitere Highlights vom Summer Jam gibt's hier in den kommenden Wochen, unter anderem noch mit Beanie Man oder Mr. Vegas. Shoutouts gehen raus an Rockpalast, die haben uns nämlich diesen Mitschnitt dankenswerterweise zur Verfügung gestellt und da bei Rockpalast auf der Seite könnt ihr euch die Auftritte vom Summer Jam und vieles mehr als Videos anschauen. Mein Name ist Uyeon Kim und ich wünsche euch noch einen schönen Sonntag. Bye bye.

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2: Das Summer Jam in Köln ist ja eins der größten Reggae-Festivals Europas. Alles, was Rang und Namen im Reggae hat, trifft sich dort einmal im Jahr am Fühlinger See. Ja, und einer ist da mittlerweile Stammgast, Albo Rosy. Der hat im letzten Sommer einen fulminanten Auftritt am Festival Freitag hingelegt. Der Sizilianer ist neben Gentleman der wichtigste Reggae-Artist aus Europa. Ja, und Albo Rosy, der lebt schon seit über 20 Jahren in Kingston, Jamaika, und er bringt von dort vor allem Rubberdub wieder, ein Vorläufer von Dancehall aus den 70ern. Ja, und das mit einem mächtigen Sound, alles selbst produziert und häufig sogar ganz alleine im Studio eingespielt. Auf dem Summer Jam ist er mit seinem Schengen-Clan aufgetreten und hat mächtig abgeliefert. Hier ist Albo Rosy mit seinem Auftritt beim Kölner Reggae Festival vergangenen Sommer. Das könnt ihr euch übrigens auch als Video beim Rockpalast anschauen. Mein Name ist Ooyong Kim. Ihr hört Cosmo-Konzerte mit Albo Rosy live.

Alba Rosie, ein Sizilianer in Jamaica. Er bringt die wahrhaftigen Reggae-Vibes wieder und das war sein Auftritt beim Summer Jam 2025. Cosmo Konzerte mit einem Highlight vom größten Reggae-Festival Europas und weitere Highlights vom Summer Jam gibt's hier in den kommenden Wochen, unter anderem noch mit Beanie Man oder Mr. Vegas. Shoutouts gehen raus an Rockpalast, die haben uns nämlich diesen Mitschnitt dankenswerterweise zur Verfügung gestellt und da bei Rockpalast auf der Seite könnt ihr euch die Auftritte vom Summer Jam und vieles mehr als Videos anschauen. Mein Name ist Uyeon Kim und ich wünsche euch noch einen schönen Sonntag. Bye bye.

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2: Das Summer Jam in Köln ist ja eins der größten Reggae-Festivals Europas. Alles, was Rang und Namen im Reggae hat, trifft sich dort einmal im Jahr am Fühlinger See. Ja, und einer ist da mittlerweile Stammgast, Albo Rosie. Der hat im letzten Sommer einen fulminanten Auftritt am Festival Freitag hingelegt. Der Sizilianer ist neben Gentleman der wichtigste Reggae-Artist aus Europa. Ja, und Albo Rosie, der lebt schon seit über 20 Jahren in Kingston, Jamaika, und er bringt von dort vor allem Rubberdub wieder, ein Vorläufer von Dancehall aus den 70ern. Ja, und das mit einem mächtigen Sound, alles selbst produziert und häufig sogar ganz alleine im Studio eingespielt. Auf dem Summer Jam ist er mit seinem Schengen-Clan aufgetreten und hat mächtig abgeliefert. Hier ist Albo Rosie mit seinem Auftritt beim Kölner Reggae Festival vergangenen Sommer. Das könnt ihr euch übrigens auch als Video beim Rockpalast anschauen. Mein Name ist Ooyong Kim. Ihr hört Cosmo-Konzerte mit Albo Rosie live.

Albo Rosie, ein Sizilianer in Jamaica. Er bringt die wahrhaftigen Reggae-Vibes wieder und das war sein Auftritt beim Summer Jam 2025. Cosmo-Konzerte mit einem Highlight vom größten Reggae-Festival Europas und weitere Highlights vom Summer Jam gibt's hier in den kommenden Wochen, unter anderem noch mit Beanie Man oder Mr. Vegas. Shoutouts gehen raus an Rockpalast, die haben uns nämlich diesen Mitschnitt dankenswerterweise zur Verfügung gestellt und da bei Rockpalast auf der Seite könnt ihr euch die Auftritte vom Summer Jam und vieles mehr als Videos anschauen. Mein Name ist Uyeon Kim und ich wünsche euch noch einen schönen Sonntag. Bye bye.

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2: Das Summer Jam in Köln ist ja eins der größten Reggae-Festivals Europas. Alles, was Rang und Namen im Reggae hat, trifft sich dort einmal im Jahr am Fühlinger See. Ja, und einer ist da mittlerweile Stammgast, Albo Rosie. Der hat im letzten Sommer einen fulminanten Auftritt am Festival Freitag hingelegt. Der Sizilianer ist neben Gentleman der wichtigste Reggae-Artist aus Europa. Ja, und Albo Rosie, der lebt schon seit über 20 Jahren in Kingston, Jamaika, und er bringt von dort vor allem Rubberdub wieder, ein Vorläufer von Dancehall aus den 70ern. Ja, und das mit einem mächtigen Sound, alles selbst produziert und häufig sogar ganz alleine im Studio eingespielt. Auf dem Summer Jam ist er mit seinem Schengen-Clan aufgetreten und hat mächtig abgeliefert. Hier ist Albo Rosie mit seinem Auftritt beim Kölner Reggae Festival vergangenen Sommer. Das könnt ihr euch übrigens auch als Video beim Rockpalast anschauen. Mein Name ist Ooyong Kim. 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

Albo Rosie, ein Sizilianer in Jamaica. Er bringt die wahrhaftigen Reggae-Vibes wieder und das war sein Auftritt beim Summer Jam 2025. Cosmo-Konzerte mit einem Highlight vom größten Reggae-Festival Europas und weitere Highlights vom Summer Jam gibt's hier in den kommenden Wochen, unter anderem noch mit Beanie Man oder Mr. Vegas. Shoutouts gehen raus an Rockpalast, die haben uns nämlich diesen Mitschnitt dankenswerterweise zur Verfügung gestellt und da bei Rockpalast auf der Seite könnt ihr euch die Auftritte vom Summer Jam und vieles mehr als Videos anschauen. Mein Name ist Uyeon Kim und ich wünsche euch noch einen schönen Sonntag. Bye bye.

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2: Das Summer Jam in Köln ist ja eins der größten Reggae-Festivals Europas. Alles, was Rang und Namen im Reggae hat, trifft sich dort einmal im Jahr am Fühlinger See. Ja, und einer ist da mittlerweile Stammgast, Albo Rosie. Der hat im letzten Sommer einen fulminanten Auftritt am Festival Freitag hingelegt. Der Sizilianer ist neben Gentleman der wichtigste Reggae-Artist aus Europa. Ja, und Albo Rosie, der lebt schon seit über 20 Jahren in Kingston, Jamaika, und er bringt von dort vor allem Rubberdub wieder, ein Vorläufer von Dancehall aus den 70ern. Ja, und das mit einem mächtigen Sound, alles selbst produziert und häufig sogar ganz alleine im Studio eingespielt. Auf dem Summer Jam ist er mit seinem Schengen-Clan aufgetreten und hat mächtig abgeliefert. Hier ist Albo Rosie mit seinem Auftritt beim Kölner Reggae Festival vergangenen Sommer. Das könnt ihr euch übrigens auch als Video beim Rockpalast anschauen. Mein Name ist Ooyong Kim. Ihr hört Cosmo-Konzerte mit Albo Rosie live.

Alba Rosie, ein Sizilianer in Jamaica. Er bringt die wahrhaftigen Reggae-Vibes wieder und das war sein Auftritt beim Summer Jam 2025. Cosmo-Konzerte mit einem Highlight vom größten Reggae-Festival Europas und weitere Highlights vom Summer Jam gibt's hier in den kommenden Wochen, unter anderem noch mit Beanie Man oder Mr. Vegas. Shoutouts gehen raus an Rockpalast, die haben uns nämlich diesen Mitschnitt dankenswerterweise zur Verfügung gestellt und da bei Rockpalast auf der Seite könnt ihr euch die Auftritte vom Summer Jam und vieles mehr als Videos anschauen. Mein Name ist Ooyong Kim und ich wünsche euch noch einen schönen Sonntag. Bye bye.

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2: Das Summer Jam in Köln ist ja eins der größten Reggae-Festivals Europas. Alles, was Rang und Namen im Reggae hat, trifft sich dort einmal im Jahr am Fühlinger See. Ja, und einer ist da mittlerweile Stammgast, Albo Rosie. Der hat im letzten Sommer einen fulminanten Auftritt am Festival Freitag hingelegt. Der Sizilianer ist neben Gentleman der wichtigste Reggae-Artist aus Europa. Ja, und Albo Rosie, der lebt schon seit über 20 Jahren in Kingston, Jamaica, und er bringt von dort vor allem Rubber Dub wieder, ein Vorläufer von Dancehall aus den 70ern. Ja, und das mit einem mächtigen Sound, alles selbst produziert und häufig sogar ganz alleine im Studio eingespielt. Auf dem Summer Jam ist er mit seinem Schengen-Clan aufgetreten und hat mächtig abgeliefert. Hier ist Albo Rosie mit seinem Auftritt beim Kölner Reggae Festival vergangenen Sommer. Das könnt ihr euch übrigens auch als Video beim Rockpalast anschauen. Mein Name ist Ooyong Kim. 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

Alba Rosie, ein Sizilianer in Jamaica. Er bringt die wahrhaftigen Reggae-Vibes wieder und das war sein Auftritt beim Summer Jam 2025. Cosmo-Konzerte mit einem Highlight vom größten Reggae-Festival Europas und weitere Highlights vom Summer Jam gibt's hier in den kommenden Wochen, unter anderem noch mit Beanie Man oder Mr. Vegas. Shoutouts gehen raus an Rockpalast, die haben uns nämlich diesen Mitschnitt dankenswerterweise zur Verfügung gestellt und da bei Rockpalast auf der Seite könnt ihr euch die Auftritte vom Summer Jam und vieles mehr als Videos anschauen. Mein Name ist Uyeon Kim und ich wünsche euch noch einen schönen Sonntag. Bye bye.

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2: Das Summer Jam in Köln ist ja eins der größten Reggae-Festivals Europas. Alles, was Rang und Namen im Reggae hat, trifft sich dort einmal im Jahr am Fühlinger See. Ja, und einer ist da mittlerweile Stammgast, Albo Rosy. Der hat im letzten Sommer einen fulminanten Auftritt am Festival Freitag hingelegt. Der Sizilianer ist neben Gentleman der wichtigste Reggae-Artist aus Europa. Ja, und Albo Rosy, der lebt schon seit über 20 Jahren in Kingston, Jamaika, und er bringt von dort vor allem Rubberdub wieder, ein Vorläufer von Dancehall aus den 70ern. Ja, und das mit einem mächtigen Sound, alles selbst produziert und häufig sogar ganz alleine im Studio eingespielt. Auf dem Summer Jam ist er mit seinem Schengen-Clan aufgetreten und hat mächtig abgeliefert. Hier ist Albo Rosy mit seinem Auftritt beim Kölner Reggae Festival vergangenen Sommer. Das könnt ihr euch übrigens auch als Video beim Rockpalast anschauen. Mein Name ist Ooyong Kim. Ihr hört Cosmo-Konzerte mit Albo Rosy live.

Albo Rosie, ein Sizilianer in Jamaica. Er bringt die wahrhaftigen Reggae-Vibes wieder und das war sein Auftritt beim Summer Jam 2025. Cosmo-Konzerte mit einem Highlight vom größten Reggae-Festival Europas und weitere Highlights vom Summer Jam gibt's hier in den kommenden Wochen, unter anderem noch mit Beanie Man oder Mr. Vegas. Shoutouts gehen raus an Rockpalast, die haben uns nämlich diesen Mitschnitt dankenswerterweise zur Verfügung gestellt und da bei Rockpalast auf der Seite könnt ihr euch die Auftritte vom Summer Jam und vieles mehr als Videos anschauen. Mein Name ist Uyeon Kim und ich wünsche euch noch einen schönen Sonntag. Bye bye.

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2: Das Summer Jam in Köln ist ja eins der größten Reggae-Festivals Europas. Alles, was Rang und Namen im Reggae hat, trifft sich dort einmal im Jahr am Fühlinger See. Ja, und einer ist da mittlerweile Stammgast, Albo Rosie. Der hat im letzten Sommer einen fulminanten Auftritt am Festival Freitag hingelegt. Der Sizilianer ist neben Gentleman der wichtigste Reggae-Artist aus Europa. Ja, und Albo Rosie, der lebt schon seit über 20 Jahren in Kingston, Jamaika, und er bringt von dort vor allem Rubberdub wieder, ein Vorläufer von Dancehall aus den 70ern. Ja, und das mit einem mächtigen Sound, alles selbst produziert und häufig sogar ganz alleine im Studio eingespielt. Auf dem Summer Jam ist er mit seinem Schengen-Clan aufgetreten und hat mächtig abgeliefert. Hier ist Albo Rosie mit seinem Auftritt beim Kölner Reggae Festival vergangenen Sommer. Das könnt ihr euch übrigens auch als Video beim Rockpalast anschauen. Mein Name ist Ooyong Kim. 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

Alba Rosie, ein Sizilianer in Jamaica. Er bringt die wahrhaftigen Reggae-Vibes wieder und das war sein Auftritt beim Summer Jam 2025. Cosmo-Konzerte mit einem Highlight vom größten Reggae-Festival Europas und weitere Highlights vom Summer Jam gibt's hier in den kommenden Wochen, unter anderem noch mit Beanie Man oder Mr. Vegas. Shoutouts gehen raus an Rockpalast, die haben uns nämlich diesen Mitschnitt dankenswerterweise zur Verfügung gestellt und da bei Rockpalast auf der Seite könnt ihr euch die Auftritte vom Summer Jam und vieles mehr als Videos anschauen. Mein Name ist Ooyong Kim und ich wünsche euch noch einen schönen Sonntag. Bye bye.

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2: Das Summer Jam in Köln ist ja eins der größten Reggae-Festivals Europas. Alles, was Rang und Namen im Reggae hat, trifft sich dort einmal im Jahr am Fühlinger See. Ja, und einer ist da mittlerweile Stammgast, Albo Rosy. Der hat im letzten Sommer einen fulminanten Auftritt am Festival Freitag hingelegt. Der Sizilianer ist neben Gentleman der wichtigste Reggae-Artist aus Europa. Ja, und Albo Rosy, der lebt schon seit über 20 Jahren in Kingston, Jamaika, und er bringt von dort vor allem Rubberdub wieder, ein Vorläufer von Dancehall aus den 70ern. Ja, und das mit einem mächtigen Sound, alles selbst produziert und häufig sogar ganz alleine im Studio eingespielt. Auf dem Summer Jam ist er mit seinem Schengen-Clan aufgetreten und hat mächtig abgeliefert. Hier ist Albo Rosy mit seinem Auftritt beim Kölner Reggae Festival vergangenen Sommer. Das könnt ihr euch übrigens auch als Video beim Rockpalast anschauen. Mein Name ist Ooyong Kim. 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

Alba Rosie, ein Sizilianer in Jamaica. Er bringt die wahrhaftigen Reggae-Vibes wieder und das war sein Auftritt beim Summer Jam 2025. Cosmo Konzerte mit einem Highlight vom größten Reggae-Festival Europas und weitere Highlights vom Summer Jam gibt's hier in den kommenden Wochen, unter anderem noch mit Beanie Man oder Mr. Vegas. Shoutouts gehen raus an Rockpalast, die haben uns nämlich diesen Mitschnitt dankenswerterweise zur Verfügung gestellt und da bei Rockpalast auf der Seite könnt ihr euch die Auftritte vom Summer Jam und vieles mehr als Videos anschauen. Mein Name ist Uyeon Kim und ich wünsche euch noch einen schönen Sonntag. Bye bye.

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2: Das Summer Jam in Köln ist ja eins der größten Reggae-Festivals Europas. Alles, was Rang und Namen im Reggae hat, trifft sich dort einmal im Jahr am Fühlinger See. Ja, und einer ist da mittlerweile Stammgast, Albo Rosie. Der hat im letzten Sommer einen fulminanten Auftritt am Festival Freitag hingelegt. Der Sizilianer ist neben Gentleman der wichtigste Reggae-Artist aus Europa. Ja, und Albo Rosie, der lebt schon seit über 20 Jahren in Kingston, Jamaika, und er bringt von dort vor allem Rubberdub wieder, ein Vorläufer von Dancehall aus den 70ern. Ja, und das mit einem mächtigen Sound, alles selbst produziert und häufig sogar ganz alleine im Studio eingespielt. Auf dem Summer Jam ist er mit seinem Schengen-Clan aufgetreten und hat mächtig abgeliefert. Hier ist Albo Rosie mit seinem Auftritt beim Kölner Reggae Festival vergangenen Sommer. Das könnt ihr euch übrigens auch als Video beim Rockpalast anschauen. Mein Name ist Ooyong Kim. 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

Albo Rosie, ein Sizilianer in Jamaica. Er bringt die wahrhaftigen Reggae-Vibes wieder und das war sein Auftritt beim Summer Jam 2025. Cosmo-Konzerte mit einem Highlight vom größten Reggae-Festival Europas und weitere Highlights vom Summer Jam gibt's hier in den kommenden Wochen, unter anderem noch mit Beanie Man oder Mr. Vegas. Shoutouts gehen raus an Rockpalast, die haben uns nämlich diesen Mitschnitt dankenswerterweise zur Verfügung gestellt und da bei Rockpalast auf der Seite könnt ihr euch die Auftritte vom Summer Jam und vieles mehr als Videos anschauen. Mein Name ist Uyeon Kim und ich wünsche euch noch einen schönen Sonntag. Bye bye.

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2: Das Summer Jam in Köln ist ja eins der größten Reggae-Festivals Europas. Alles, was Rang und Namen im Reggae hat, trifft sich dort einmal im Jahr am Fühlinger See. Ja, und einer ist da mittlerweile Stammgast, Albo Rosie. Der hat im letzten Sommer einen fulminanten Auftritt am Festival Freitag hingelegt. Der Sizilianer ist neben Gentleman der wichtigste Reggae-Artist aus Europa. Ja, und Albo Rosie, der lebt schon seit über 20 Jahren in Kingston, Jamaika, und er bringt von dort vor allem Rubberdub wieder, ein Vorläufer von Dancehall aus den 70ern. Ja, und das mit einem mächtigen Sound, alles selbst produziert und häufig sogar ganz alleine im Studio eingespielt. Auf dem Summer Jam ist er mit seinem Schengen-Clan aufgetreten und hat mächtig abgeliefert. Hier ist Albo Rosie mit seinem Auftritt beim Kölner Reggae Festival vergangenen Sommer. Das könnt ihr euch übrigens auch als Video beim Rockpalast anschauen. Mein Name ist Ooyong Kim. 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

Alba Rosie, ein Sizilianer in Jamaica. Er bringt die wahrhaftigen Reggae-Vibes wieder und das war sein Auftritt beim Summer Jam 2025. Cosmo-Konzerte mit einem Highlight vom größten Reggae-Festival Europas und weitere Highlights vom Summer Jam gibt's hier in den kommenden Wochen, unter anderem noch mit Beanie Man oder Mr. Vegas. Shoutouts gehen raus an Rockpalast, die haben uns nämlich diesen Mitschnitt dankenswerterweise zur Verfügung gestellt und da bei Rockpalast auf der Seite könnt ihr euch die Auftritte vom Summer Jam und vieles mehr als Videos anschauen. Mein Name ist Uyeon Kim und ich wünsche euch noch einen schönen Sonntag. Bye bye.

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2: Das Summer Jam in Köln ist ja eins der größten Reggae-Festivals Europas. Alles, was Rang und Namen im Reggae hat, trifft sich dort einmal im Jahr am Fühlinger See. Ja, und einer ist da mittlerweile Stammgast, Albo Rosie. Der hat im letzten Sommer einen fulminanten Auftritt am Festival Freitag hingelegt. Der Sizilianer ist neben Gentleman der wichtigste Reggae-Artist aus Europa. Ja, und Albo Rosie, der lebt schon seit über 20 Jahren in Kingston, Jamaika, und er bringt von dort vor allem Rubberdub wieder, ein Vorläufer von Dancehall aus den 70ern. Ja, und das mit einem mächtigen Sound, alles selbst produziert und häufig sogar ganz alleine im Studio eingespielt. Auf dem Summer Jam ist er mit seinem Schengen-Clan aufgetreten und hat mächtig abgeliefert. Hier ist Albo Rosie mit seinem Auftritt beim Kölner Reggae Festival vergangenen Sommer. Das könnt ihr euch übrigens auch als Video beim Rockpalast anschauen. Mein Name ist Ooyong Kim. 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

Shoutouts gehen raus an Rockpalast. Die haben uns nämlich diesen Mitschnitt dankenswerterweise zur Verfügung gestellt. Und da bei Rockpalast auf der Seite könnt ihr euch die Auftritte vom Summer Jam und vieles mehr als Videos anschauen. Mein Name ist Ooyong Kim und ich wünsche euch noch einen schönen Sommer.

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2: Das Summer Jam in Köln ist ja eins der größten Reggae-Festivals Europas. Alles, was Rang und Namen im Reggae hat, trifft sich dort einmal im Jahr am Fühlinger See. Ja, und einer ist da mittlerweile Stammgast, Albo Rosy. Der hat im letzten Sommer einen fulminanten Auftritt am Festival Freitag hingelegt. Der Sizilianer ist neben Gentleman der wichtigste Reggae-Artist aus Europa. Ja, und Albo Rosy, der lebt schon seit über 20 Jahren in Kingston, Jamaika, und er bringt von dort vor allem Rubber Dub wieder, ein Vorläufer von Dancehall aus den 70ern. Ja, und das mit einem mächtigen Sound, alles selbst produziert und häufig sogar ganz alleine im Studio eingespielt. Auf dem Summer Jam ist er mit seinem Schengen-Clan aufgetreten und hat mächtig abgeliefert. Hier ist Albo Rosy mit seinem Auftritt beim Kölner Reggae Festival vergangenen Sommer. Das könnt ihr euch übrigens auch als Video beim Rockpalast anschauen. Mein Name ist Ooyong Kim. 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

Alba Rosie, ein Sizilianer in Jamaica. Er bringt die wahrhaftigen Reggae-Vibes wieder und das war sein Auftritt beim Summer Jam 2025. Cosmo-Konzerte mit einem Highlight vom größten Reggae-Festival Europas und weitere Highlights vom Summer Jam gibt's hier in den kommenden Wochen, unter anderem noch mit Beanie Man oder Mr. Vegas. Shoutouts gehen raus an Rockpalast, die haben uns nämlich diesen Mitschnitt dankenswerterweise zur Verfügung gestellt und da bei Rockpalast auf der Seite könnt ihr euch die Auftritte vom Summer Jam und vieles mehr als Videos anschauen. Mein Name ist Uyeon Kim und ich wünsche euch noch einen schönen Sonntag. Bye bye.

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2: Das Summer Jam in Köln ist ja eins der größten Reggae-Festivals Europas. Alles, was Rang und Namen im Reggae hat, trifft sich dort einmal im Jahr am Fühlinger See. Ja, und einer ist da mittlerweile Stammgast, Albo Rosy. Der hat im letzten Sommer einen fulminanten Auftritt am Festival Freitag hingelegt. Der Sizilianer ist neben Gentleman der wichtigste Reggae-Artist aus Europa. Ja, und Albo Rosy, der lebt schon seit über 20 Jahren in Kingston, Jamaika, und er bringt von dort vor allem Rubber Dub wieder, ein Vorläufer von Dancehall aus den 70ern. Ja, und das mit einem mächtigen Sound, alles selbst produziert und häufig sogar ganz alleine im Studio eingespielt. Auf dem Summer Jam ist er mit seinem Schengen-Clan aufgetreten und hat mächtig abgeliefert. Hier ist Albo Rosy mit seinem Auftritt beim Kölner Reggae Festival vergangenen Sommer. Das könnt ihr euch übrigens auch als Video beim Rockpalast anschauen. Mein Name ist Ooyong Kim. 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

Alba Rosie, ein Sizilianer in Jamaica. Er bringt die wahrhaftigen Reggae-Vibes wieder und das war sein Auftritt beim Summer Jam 2025. Cosmo Konzerte mit einem Highlight vom größten Reggae-Festival Europas und weitere Highlights vom Summer Jam gibt's hier in den kommenden Wochen, unter anderem noch mit Beanie Man oder Mr. Vegas. Shoutouts gehen raus an Rockpalast, die haben uns nämlich diesen Mitschnitt dankenswerterweise zur Verfügung gestellt und da bei Rockpalast auf der Seite könnt ihr euch die Auftritte vom Summer Jam und vieles mehr als Videos anschauen. Mein Name ist Uyeon Kim und ich wünsche euch noch einen schönen Sonntag. Bye bye.

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2: Das Summer Jam in Köln ist ja eins der größten Reggae-Festivals Europas. Alles, was Rang und Namen im Reggae hat, trifft sich dort einmal im Jahr am Fühlinger See. Ja, und einer ist da mittlerweile Stammgast, Albo Rosy. Der hat im letzten Sommer einen fulminanten Auftritt am Festival Freitag hingelegt. Der Sizilianer ist neben Gentleman der wichtigste Reggae-Artist aus Europa. Ja, und Albo Rosy, der lebt schon seit über 20 Jahren in Kingston, Jamaika, und er bringt von dort vor allem Rubberdub wieder, ein Vorläufer von Dancehall aus den 70ern. Ja, und das mit einem mächtigen Sound, alles selbst produziert und häufig sogar ganz alleine im Studio eingespielt. Auf dem Summer Jam ist er mit seinem Schengen-Clan aufgetreten und hat mächtig abgeliefert. Hier ist Albo Rosy mit seinem Auftritt beim Kölner Reggae Festival vergangenen Sommer. Das könnt ihr euch übrigens auch als Video beim Rockpalast anschauen. Mein Name ist Ooyong Kim. 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

Alba Rosie, ein Sizilianer in Jamaica. Er bringt die wahrhaftigen Reggae-Vibes wieder und das war sein Auftritt beim Summer Jam 2025. Cosmo-Konzerte mit einem Highlight vom größten Reggae-Festival Europas und weitere Highlights vom Summer Jam gibt's hier in den kommenden Wochen, unter anderem noch mit Beanie Man oder Mr. Vegas. Shoutouts gehen raus an Rockpalast, die haben uns nämlich diesen Mitschnitt dankenswerterweise zur Verfügung gestellt und da bei Rockpalast auf der Seite könnt ihr euch die Auftritte vom Summer Jam und vieles mehr als Videos anschauen. Mein Name ist Uyeon Kim und ich wünsche euch noch einen schönen Sonntag. Bye bye.

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2: Das Summer Jam in Köln ist ja eins der größten Reggae-Festivals Europas. Alles, was Rang und Namen im Reggae hat, trifft sich dort einmal im Jahr am Fühlinger See. Ja, und einer ist da mittlerweile Stammgast, Albo Rosy. Der hat im letzten Sommer einen fulminanten Auftritt am Festival Freitag hingelegt. Der Sizilianer ist neben Gentleman der wichtigste Reggae-Artist aus Europa. Ja, und Albo Rosy, der lebt schon seit über 20 Jahren in Kingston, Jamaika, und er bringt von dort vor allem Rubberdub wieder, ein Vorläufer von Dancehall aus den 70ern. Ja, und das mit einem mächtigen Sound, alles selbst produziert und häufig sogar ganz alleine im Studio eingespielt. Auf dem Summer Jam ist er mit seinem Schengen-Clan aufgetreten und hat mächtig abgeliefert. Hier ist Albo Rosy mit seinem Auftritt beim Kölner Reggae Festival vergangenen Sommer. Das könnt ihr euch übrigens auch als Video beim Rockpalast anschauen. Mein Name ist Ooyong Kim. 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

Albo Rosie, ein Sizilianer in Jamaica. Er bringt die wahrhaftigen Reggae-Vibes wieder und das war sein Auftritt beim Summer Jam 2025. Cosmo-Konzerte mit einem Highlight vom größten Reggae-Festival Europas und weitere Highlights vom Summer Jam gibt's hier in den kommenden Wochen, unter anderem noch mit Beanie Man oder Mr. Vegas. Shoutouts gehen raus an Rockpalast, die haben uns nämlich diesen Mitschnitt dankenswerterweise zur Verfügung gestellt und da bei Rockpalast auf der Seite könnt ihr euch die Auftritte vom Summer Jam und vieles mehr als Videos anschauen. Mein Name ist Uyeon Kim und ich wünsche euch noch einen schönen Sonntag. Bye bye.

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2: Das Summer Jam in Köln ist ja eins der größten Reggae-Festivals Europas. Alles, was Rang und Namen im Reggae hat, trifft sich dort einmal im Jahr am Fühlinger See. Ja, und einer ist da mittlerweile Stammgast, Albo Rosy. Der hat im letzten Sommer einen fulminanten Auftritt am Festival Freitag hingelegt. Der Sizilianer ist neben Gentleman der wichtigste Reggae-Artist aus Europa. Ja, und Albo Rosy, der lebt schon seit über 20 Jahren in Kingston, Jamaika, und er bringt von dort vor allem Rubberdub wieder, ein Vorläufer von Dancehall aus den 70ern. Ja, und das mit einem mächtigen Sound, alles selbst produziert und häufig sogar ganz alleine im Studio eingespielt. Auf dem Summer Jam ist er mit seinem Schengen-Clan aufgetreten und hat mächtig abgeliefert. Hier ist Albo Rosy mit seinem Auftritt beim Kölner Reggae Festival vergangenen Sommer. Das könnt ihr euch übrigens auch als Video beim Rockpalast anschauen. Mein Name ist Ooyang Kim. 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

Alba Rosie, ein Sizilianer in Jamaica. Er bringt die wahrhaftigen Reggae-Vibes wieder und das war sein Auftritt beim Summer Jam 2025. Cosmo-Konzerte mit einem Highlight vom größten Reggae-Festival Europas und weitere Highlights vom Summer Jam gibt's hier in den kommenden Wochen, unter anderem noch mit Beanie Man oder Mr. Vegas. Shoutouts gehen raus an Rockpalast, die haben uns nämlich diesen Mitschnitt dankenswerterweise zur Verfügung gestellt und da bei Rockpalast auf der Seite könnt ihr euch die Auftritte vom Summer Jam und vieles mehr als Videos anschauen. Mein Name ist Uyeon Kim und ich wünsche euch noch einen schönen Sonntag. Bye bye.

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2: Das Summer Jam in Köln ist ja eins der größten Reggae-Festivals Europas. Alles, was Rang und Namen im Reggae hat, trifft sich dort einmal im Jahr am Fühlinger See. Ja, und einer ist da mittlerweile Stammgast, Albo Rosie. Der hat im letzten Sommer einen fulminanten Auftritt am Festival Freitag hingelegt. Der Sizilianer ist neben Gentleman der wichtigste Reggae-Artist aus Europa. Ja, und Albo Rosie, der lebt schon seit über 20 Jahren in Kingston, Jamaica, und er bringt von dort vor allem Rubberdub wieder, ein Vorläufer von Dancehall aus den 70ern. Ja, und das mit einem mächtigen Sound, alles selbst produziert und häufig sogar ganz alleine im Studio eingespielt. Auf dem Summer Jam ist er mit seinem Schengen-Clan aufgetreten und hat mächtig abgeliefert. Hier ist Albo Rosie mit seinem Auftritt beim Kölner Reggae Festival vergangenen Sommer. Das könnt ihr euch übrigens auch als Video beim Rockpalast anschauen. Mein Name ist Ooyong Kim. 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